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2: Eine Radio-WG, die wirklich historische Ausmaße heute annehmen wird. Und zwar in puncto, wir hören das Gras wachsen. In den Hauptrollen heute.
3: Matthias Döller als der Grasgärtner, als der Bürgermeister im Garten oder so ähnlich.
4: Mike T. ganz ohne Gras, dafür mit Bier.
2: Und Jürgen Bär als Gartenzwergbeauftragter. So, wir sitzen nämlich heute im WG-Garten. Wenn ihr hören möchtet.
3: Ja.
2: Von der Farbe. Die Vögel hört man noch so ein bisschen im Hintergrund. Es ist richtig schick. Das ist also, ich hätte nicht gedacht, dass das klappt mit draußen. Aber es hat was.
3: Es gibt ja dieses Festival umsonst und draußen. Ja? Also draußen sind wir, umsonst ist das, was wir hier machen. Aber nicht vergeblich. Ja? Wir wollen, dass ihr mithört. Ja? Also wir wollen, dass ihr dabei seid, dass ihr sozusagen dieses Gartenfeeling, was wir euch jetzt live präsentieren aus unserem WG-Garten, dass ihr dieses Feeling mitnehmt. Also ich bin völlig begeistert. Dass es überhaupt funktioniert, die Technik. Es ist eigentlich schon fast...
2: Lob den Abend nicht vor dem Tag oder so ähnlich, oder wie heißt das?
3: Ja, so ähnlich, ja. Ich weiß nicht, ob der zweite Titel dann auch reingeht, aber wir werden sehen.
4: Kommt denn jetzt so ein Live-Act, so wie im Fernsehgarten oder sowas?
3: Ja, Andrea Kiewel hat schon ihre Dings da angezogen, hier in Bikini.
2: Wer ist das? Sehr gut.
3: Ist egal.
2: Ist das deine Nachbarin oder
4: was? Ist das so?
3: Es ist wie immer hier die Radio-WG. Wir sind völlig verrückt und spielen heute am Pfingstmontag als erstes Lied Zweiraumwohnung. Wir trafen uns in einem Garten.
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0: und ich.
1: Die wunderbare Zweiraumwohnung. Es könnte gar nicht besser passen als in einem Garten. Die Radio-WG ist heute im Garten. Ist auch ein Setup. Wir haben nämlich demnächst Radio-WG on Tour. Jeder von uns ist zu unterschiedlichen Zeiten im Urlaub. Wir wollen aber euch die Sendung weiterhin jeden Montag präsentieren. Und dann versuchen wir das auch mal von unterwegs. Dann sind wir zwar keine WG, aber wir sind eine Sommerdingens da, so eine Gesellschaft. Also ich denke, das funktioniert ganz gut.
2: Das ist ein Testlauf. Also wenn es dem Elefanten zu gut geht, geht er aufs Eis. Das machen wir jetzt. Ja. Ja. Wir haben schon 3 unfallfreie Sendungen hingekriegt und jetzt können wir mal richtig angeben und mal über Handynetz arbeiten und sowas. Ganz schick. Das ist ganz spannend. Aber wir sind noch zu hören, glaube ich. Also nach 3 Minuten. Ich bin ziemlich begeistert. auch weil der Mike dabei ist und der verstellt ja auch immer noch alles vorher. Kurz vor Anfang hatten wir wieder einen Totalzusammenbruch, weil wir uns noch nicht mal auf Sendung schalten konnten, weil da wieder jemand was gemacht hat. Ne?
3: Weil ich den Link geändert habe.
2: Hier ja, fängt auf immer an und hört mit Ike auf. Ja,
1: das war tatsächlich, also
2: da gefriert dir das Blut in den Adern. Du hast ja stundenlang Musik rausgesucht und dann kommst du nicht auf den Link. So, jetzt, nachdem ich aber stundenlang Musik rausgesucht habe, muss ich euch natürlich auch ein bisschen was davon vorspielen. Das tut mir leid, dass ihr jetzt praktisch das aushalten müsst. Aber es ist spannend, was ich so gefunden habe. Jetzt gibt es Musik für den Bürgermeister.
1: Ne? Yep.
2: Und zwar von einer jungen Rumänin, die im Jahr 2024 eine Hitsingle rausgebracht hat, die dann halt keine wurde, aber hätte eine werden können. Sie heißt Frances On My Mind. Also schon mal schöner Künstlername, finde ich. Und ja, also man kann zu ihr gar nicht so wahnsinnig viel sagen, außer dass sie ziemlich internationale Seilschaften hat. Also Produzenten aus Skandinavien und also die verschiedensten Leute sind dabei. Aber sie ist bei Universal Romania unter Vertrag. Also deswegen hören wir jetzt eine rumänische Hitproduktion. Mit schönen Grüßen an den Bürgermeister.
1: Ich habe übrigens gerade eine Weißweinschorle bekommen. Also hier ist alles gut.
3: Ja, wir für mich ist gleich, das nichts, was jetzt kommt. Für mich ist das keine schöne Musik. Ich bin ja mal gespannt jetzt.
2: Na, du bist eher angespannt. Komm,
1: raus jetzt.
2: Das ist jetzt eher so. Ja, angespannt für dich, glaube ich. Für mich auch so.
3: Nee, das ist nichts für mich. Ich höre schon.
2: Bürgermeister.
3: Ich trinke Bier so lange.

0: sie hat es nur geschafft, weil sie halt aus Rumänien kommt. Habe ich mir gedacht, das ist mal was anderes. Und dieses mit dem Break, also das sagt sie so toll, oder? Give yourself a break now. Das finde ich ganz cool. Aber sonst, ja, tue ich es jetzt weg. So.
1: Toll. Toll, ich bin große Begeisterung, ja. Sag mal, kann man jemand den Nachbarn sagen, dass man keine Ölläppchen benutzt, um irgendeinen Grill anzuzünden? Das ist ja, das ist ja voll krass hier. Meine Herren, das ist.
0: Die räuchern aber auch im Winter hier. Also es ist Wahnsinn, immer irgendwas hier.
1: Bei uns aber auch. Du kannst hier nie die Fensterkammer aufmachen. Im Sommer nicht und im Winter nicht. Immer ist irgendwas.
0: So ist das halt hier in der WG. Ja. Wir haben halt einfach zündelnde Nachbarn. Was sollen wir machen?
2: Gut, ja, Vibes Only hier. Hier ist
1: Figur. Ja, okay. Ja, also ich habe jetzt was Wundervolles, das ich in den 90er Jahren mir zugezogen habe. Ich habe in den USA bei Rhino Records was bestellt. Die haben immer so tolle Compilations gehabt mit Songs, für die kein Mensch die Rechte hatte zu der Zeit. Und damals habe ich direkt übers Internet, gab es damals schon, dort bei denen bestellt, so einen ganzen Haufen Schallplatten und CDs. Und dann kam da eine riesige Box und die war voll mit meinen Bestellungen und mit Musikkassetten und mit zusätzlichen Sachen. Die haben da alles reingeknallt, was irgendwie noch ging, so damit das irgendwie sich lohnt für die. Die haben es, glaube ich, in den ganzen Ramsch da reingekehrt. Und mit dabei war eine Aufnahme, die hieß also eine Schallplatte, die heißt The World's Worst Records Volume 2, die schlimmsten Schallplatten der Welt, Teil 2.
0: Und das ist vielversprechend.
1: Darauf ist ein so wunderschöner Song, den wir uns jetzt anhören hier, auf Deutsch gesungen von The Credibility Gap, der Foreign Novelty Smash. Oh, guck mal, die Fernbedienung geht schon mal nicht, aber jetzt auch nicht. Da. Auch nicht. Fernbedienung geht nicht, aber das geht.

0: Ja, so Leute wie Harry Shearer waren in der Band damals. Der hat später Spinal Tap gemacht und zum Beispiel im Original auch den Mr. Burns und den Smithers gesprochen bei den Simpsons.
1: Ist das böse.
2: Unglaublich. Ja.
1: Das ist aber wirklich, also dieser Sampler hat den Namen absolut verdient. Was heißt The World First Records? Großartig.
0: Genau, Volume 2. Ich weiß gar nicht, ich bin so auf der ersten.
2: Was auf der ersten? Ja.
1: Also ähnlich wie damals die Shitparade, die es mal gab von Radio Gong in München. Die haben auch ganz viele ganz haarsträubend üble Sachen auf CDs zusammengeklatscht. Aber das hier ist noch schöner. Unglaublich.
2: Ich habe übrigens festgestellt, also wenn die Musikerkennung das nicht automatisch erkennt, den Browser hier aufzurufen und das manuell anzugeben, ist nicht sehr sinnvoll, weil sofort ein Drop kommt und das ist für unsere Hörer nicht so toll. Ansonsten ist der Empfang im Garten ganz gut, aber ich glaube, der Laptop ist dann irgendwann einmal am Ende seiner Leistungsfähigkeit.
1: Na, egal. Dann also die Finger stillhalten, ja, einfach mal
2: ganz schwierig
1: ertragen, wenn es eine Lücke gibt.
2: Wir halten das aus. Ich habe jetzt was aus dem Jahr 2010, ist dann schon doch etwas älter. Ein Lied, was ich auch immer wieder gerne höre und es passt auch heute auch zu meiner Gartenstimmung, zu meiner guten Laune. Hier ist Say You Don't Want It von One Night Only.

0: Wir hören auch Lieder vor, wie ihr schon gerade mitbekommen habt. Das war One Night Only, Say You Don't Want It. Wer war's? Wer möchte sich outen? Mike?
1: Mein Fader-Start geht halt jetzt plötzlich wieder. Ganz unerwartet, auf einmal ging der wieder.
0: Also, passt auf, wenn die Radio-WG mal on Tour ist, wenn ihr uns irgendwo mal beobachten könnt. Also, wir waren ja vor 3 Wochen, waren wir mal in Konradsreuth, in dem Dorf, wo ich Bürgermeister war. Und da haben uns die Menschen gesehen. Und wir sind tatsächlich so, wie ihr uns am Radio hört. Wir haben sie nicht alle. Ja, aber schön ist.
2: Ja. Ja, ja. Das war jetzt ein typischer Sommerabendsong. In der Strophe dachte ich erst, die Pet Shop Boys hüpfen ums Lagerfeuer, aber dann war es ja doch noch ein bisschen besser.
0: Du kanntest es aber schon, oder Jürgen? Also das war dir schon bekannt.
2: Nee, das ist so ein Ding. Also das sollte ich es mal gehört haben, habe ich es aber. Also es gibt ja viele so Dinger, die sind nett und dann sind sie ja wieder weg. Das hat halt keinen Widerhaken, aber ja, ist ein cooler Song. Kann man machen. Ja? Kann man schon mal machen. Der nächste, den ich euch jetzt spiele, der bleibt wahrscheinlich eher im Gedächtnis, weil er ist so saublöd. Die B-Seite von dieser Single, die ist noch saudümmer, die heißt nämlich Another Boring B-Side. Und der Refrain in der B-Seite ist ja nur very, very, very, very, very, very boring. Und so geht das dann die ganze Zeit. Also die B-Seite ist nutzlos. Die A-Seite ist eine Parodie auf die Beastie Boys. Ja. Die haben damals dieses No Sleep Till Brooklyn gemacht. Und da hat Morris Minor gedacht, da muss man jetzt mal was dagegen setzen. Morris Minor and the Majors. Ihm ist nämlich aufgefallen, dass einer von den Beastie Boys einen Sprachfehler hat. Ja, stottert ein bisschen.
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0: War Platz 2 in England. Nein, Platz 2 in Australien, Platz 4 in England. Und das ist schon ein ziemlich fettes Teil, finde ich. Dann hatten sie nochmal versucht, irgendwie eine Nachfolgesingle, die war dann nur noch Platz 95 und dann sind sie verschwunden in der Versenkung. Morris Minor and the Majors mit dem Stutter Rap.
1: Aber es war nicht korrekt. Politisch korrekt war das nicht. Also nee.
0: Nein, auf gar keinen Fall. Aber das sind gerade die Engländer, die dürfen das.
2: Zum Glück nicht.
1: Ja. So, ich habe schon wieder einen Start gehört, Mike. War da schon?
3: Nein. Das war im Lied.
0: Okay. Das gehört da drin. Ich habe auch gedacht, da wird der Mike jetzt bestimmt gleich wieder einen Fehler starten und da steht aber
3: nichts. Ich bin mal gespannt, ob das jetzt bei mir wieder funktioniert, weil das läuft hier über MIDI und das ist irgendwie sehr wackelig alles. Ich bin ja immer ganz gerne mal so unterwegs auf Instagram und beschimpf dort Leute und da habe ich jetzt so eine schöne Anzeige, Werbeanzeige eingespielt bekommen von einem Künstler aus Österreich, der heißt Oskar Haag. Und der Song, der mir da eingespielt wurde, heißt Sailor and the Sea. Fand ich total nett. Dann habe ich den angeschrieben, habe ich gesagt, ey, würdest du was machen für die Radio-WG? Würde den Song gerne spielen, heute am Montag. Sprich mir doch mal ein bisschen was ein. Hallo, ich bin Oskar Haag und ihr hört die Radio-WG, bla bla bla. Da schreibt er mir, ja klar, mache ich, kein Problem. Kann ich es auch einfach so hier ins Handy einsprechen? Schreibe ich, ja klar, mach das. Heute habe ich geschrieben, huhu, Fragezeichen. Und er antwortet, ach scheiße, Mike, tut mir leid. Ich habe ganz drauf vergessen. Bin gerade im Urlaub. Passt das, wenn du es morgen Vormittag bekommst? Nein, passt nicht, aber wir spielen das Lied trotzdem.

0: Jo, Oskar Haag aus Wien. Alles selbst eingespielt, selbst komponiert, selbst geschrieben und produziert und was man alles noch so machen kann. Und zur Strafe ist er jetzt bei Sony Music.
1: Hm? Nee, schönes Ding, aber schade, dass er uns keine Station-ID eingesprochen hat. Also es wäre es doch noch gewesen. Hallo, hier ist Oskar Haag.
0: Macht er bestimmt, das macht er noch nächste Woche bestimmt, wenn er aus dem Urlaub kommt. Ja, kriegen wir hin.
2: Schönes Ding. Es, vielleicht bringt ja wieder eine Single raus. Durchaus möglich. Hm? Also auf jeden Fall Potenzial da.
0: Soll ich sagen. Ja, er gilt angeblich hier, das habe ich gerade nachgelesen, als eines der größten österreichischen Songwriter-Talente seiner Generation.
2: Na gut, das können wir jetzt mal durchrechnen, wie viele Österreicher gibt es insgesamt, wie viele sind in der Generation, wie viele wohnen in Wien. Also das dezimiert sich ja sehr schnell. Ja, es gibt ja praktisch nur einen Stadtteil in Wien, in dem Leute überhaupt niederschreiben dürfen.
1: Ja. Was?
2: Ja,
1: du gehst jetzt mathematisch
2: die anderen, an. Die anderen wissen ja gar nicht, dass das überhaupt geht. Ja. Also das ist, weißt du, das ist so ein bisschen...
1: Ich hab wieder was gelernt. Für alle Menschen, die da draußen zuhören, das hier ist übrigens die Radio-WG auf Feelgood FM. Wir machen Folgendes, wir spielen uns Musik vor. Der Plot ist, dass ich ursprünglich mal bei Jürgen einziehen wollte und Jürgen hat gesagt, nee, bitte nicht meinen Kühlschrank leerfressen und noch viel schlimmer, deine Platten, die du mitbringst, die müssen passen. Und dann habe ich halt immer so ein bisschen Platten mitgebracht und Jürgen meinte, ja, es ist so weit, es ist, naja, zum Ausziehen reicht es nicht, aber zum Einziehen halt auch nicht. Deswegen strenge ich mich jetzt immer an und versuche, nicht Jürgen zu begeistern, aber ich wünsche mir halt einfach immer, dass wir ein bisschen einen neuen Blickwinkel auf dieses Mainstream-Zeug kriegen, wo Jürgen sagt, oh, das ist doch gar nicht so schlecht. Es ist nur dreiviertel schlecht. Na gut, was wollte ich jetzt sagen? Ach ja, ich wollte sagen, ihr kennt bestimmt alle noch die Band Yes, also ihr zwei sowieso. Aber ihr da draußen, ihr kennt auch noch Yes, Owner of a Lonely Heart.
2: Nicht singen.
1: Das war damals schon ganz extrem und deswegen wird auch nicht besser, wenn es ich singe. Und die haben was Neues rausgebracht. Und das finde ich jetzt wiederum ganz hörenswert. Ob es dann erfolgreich wird, das wird man sehen. Yes, Turnaround, a Situation.

0: Yes, a turnaround situation. Ja, sie sind immer noch so experimentell unterwegs, aber da bei dieser ganzen Experimentiererei und spanische Gitarren und was weiß ich, was noch alles drin war, verliert sich das Ganze ein bisschen. So, mir hat ein bisschen so der rote Faden diesem Lied gefehlt. Trotz allem, man kann es gut anhören, ob es jemals so erfolgreich wird wie Owner of the Lonely Heart, wage ich zu bezweifeln.
1: Ja. Ich fand es jedenfalls so toll, dass ich es gestern auch schon gespielt habe in meiner Sendung.
0: Ehrlich? Oh, Entschuldigung, habe ich nicht gehört. Okay.
2: Ich finde es gar nicht so experimentell, weil die sind ja immer gleich unterwegs so ein bisschen. Ne? Das ist also du kannst dich ja schon darauf verlassen, dass sie so klingen, wie sie da klingen. Also ja. Das ist schon, du kriegst das, was sie anbieten, kriegst du normalerweise. Auch nur von Lonely Heart war ja nur ein Arbeitsunfall. Das wollten sie eigentlich gar nicht. Ja, wirklich, das war gar nicht so ihr Ding, da standen sie gar nicht so dahinter, das war jetzt nicht so.
0: Okay, das wusste ich gar nicht, die Story kenne ich gar nicht.
2: Aber der klingt immer noch so frisch, oder? John Anderson ist schon krass. Ja, das ist schon heftig.
1: Ich habe auch ehrlich gesagt vorher nachgeguckt, ob das Ding nicht doch irgendwie ein Re-Release ist. Ich habe gedacht, die Stimme ist ja immer noch genauso. Das gibt's doch gar nicht.
0: Aber ist neu, oder? Also war ich schon richtig,
1: Mike? Ja, ist neu.
2: Okay.
1: Ja.
2: Manche halten sich gut frisch. Das ist echt erstaunlich.
0: Im Gegensatz zu uns drei Schauspielern hier.
2: Aber wir klingen immer noch wie früher. Komm, das geht schon noch. Ne? Also jetzt geht's noch. Tatsächlich. Also wir werden schon auch immer für jünger gehalten, als wir wirklich sind. Und die Leute unsere Fotos sehen, sind immer, boah.
1: Ihr seid das. Das gibt's doch nicht.
2: Ja, habe ich letztens gehört. Also ihr seid das, kann ja nicht sein. Ja? Also dann weiß man jetzt nicht, ob man da jetzt beglückt sein soll, weil die Stimme noch jünger klingt, als man aussieht, oder deprimiert, weil man älter aussieht, als man klingt. Also das ist ein bisschen schwierig. Bitte. Ich bin, glaube ich, über jeden Zweifel erhaben. Ich bin österreichischer Musikfan. Ich spiele so oft Österreicher. Ihr müsst mir keine Mail schicken und sagen, das darf mir nicht sagen. Es war ein Scherz über Österreich, mein Gott. Es war nur ein Witz. Ja, ich weiß, ich mache sonst keine Witze, das tut mir leid, ich werde es lassen. Die Novo Combo kommt jetzt. Das ist eine US-Band. Die hat nur zwei Alben rausgebracht. Wir gehen zurück ins Jahr 1981. Da waren so illustre Menschen dabei, wie zum Beispiel Pete Hewlett. Der war dann später mit Elton John, Bill, na wie heißt er denn? Nicht Bill, Joe Jackson, Elton John und der dritte, ich muss nachschauen, Billy Joel. Ich habe den Nachnamen vergessen. Billy Joel. Schlimm. Das waren ja so alles eher Leute, die mehr so mit Klavieren und anderen Sachen zu tun hatten. Also besonders die letzteren beiden. Da war ja der Gitarrist immer, wenn sie unterwegs waren. Stephen Dees war dabei. Auch einer, der mit Holland Oates in den 70ern schon unterwegs war. Michael Shreve, großartiger Schlagzeuger. Also so eine Supergroup. Der war damals bei Woodstock dabei, bei Santana und so. Also wirklich große Leute. Und die sind völlig gefloppt. Also die haben zwei Alben rausgebracht. Hier ist das ein Stück aus dem ersten Album von der Novo Combo.

0: Die Novo Combo. Ja. Stück aus dem Jahr 81. Irgendwie interessantes Ding, fand ich.
1: Sehr schön.
2: Ja. Also nachdem das die Musikerkennung nicht gefunden hat, habe ich das mal eingegeben und dann kam Villeroy und Boch. Novo Combo.
0: Auch nicht schlecht, auch nicht schlecht. Aber weil ich gerade noch eine Story von heute, die ich unbedingt noch loswerden muss, kurz. Ich war ja unterwegs auf einem Markt heute in Thalmessing und da gab es einen Stand mit so Bierdeckeln. Ja, mit so, ne, diese Bierdeckel, die man so auf die Gläser legen kann, so Holzbierdeckel mit Inschriften.
2: Ja. Also,
0: und die kann man ja ganz witzig machen. Und da waren aber die witzigsten Dinger so, auf einer Seite eine hässliche Frau, auf der anderen eine schöne und dann stand er drauf, nach der sechsten Maß ist es dann so. Und so blöd. Und dann habe ich nicht gewusst, dass der Mann, der mir das gemacht hat, mich hört, habe ich gesagt, die sind aber selten dämlich, so blöde Deckel. Also wirklich, also hätte man ihm sagen müssen, aber hat er jetzt ja auch gehört. Ja. Aber so, ich hätte es halt vielleicht ein bisschen freundlicher formuliert, wenn ich mit ihm direkt gesprochen hätte. Aber ich sehe ja nun nicht, wer mir zuhört. Das war ein bisschen doof. Da war ich mal wieder zu vorlaut, aber das ist okay.
2: Aber er hat jetzt.
1: Du hast keinen an die Ömme geworfen bekommen oder sowas.
0: Nein, aber ich war natürlich voll der Feministen. Dings da, ne? Weil ich halt sowas einfach, also sowas Blödes, also so dämliche Sprüche halt auch so, so nach dem Motto halt auch so, sei nett zu deiner Frau, dann stellt sie dir immer ein Bier bereit. So blöder Scheiß halt.
1: Hä? Was? Da habe ich doch was
0: mit
1: viel mehr Niveau. Kennt ihr den Schriftsteller Rudyard Kipling?
2: Nein.
1: Ich auch doch. Nicht, keine Ahnung. Aber hier steht im Beiparkzettel. Ja, kennt ihr? Mandalay, ja, sein Gedicht aus dem Jahr 1890. Der Jürgen klassisch. Kennt das. Erzähl. Passt das auch?
0: Das so ist klassisch. Das ist halt, das ist schwieriger Stoff. Das ist klassisch.
1: Ja.
0: Also das ist wirklich so. Ich glaube, das ist so ähnlich. Die Engländer müssen das, glaube ich, in der Schule machen, so wie wir Goethe. Das ist so, oh Gott, so ein Stoff ist das.
1: Ja. Aber es ist nicht so schlimm, wie es jetzt klingt, was jetzt kommt. Ganz im Gegenteil. Ich fand den Song super entspannt. Der lief heute Morgen beim Frühstück um 9.56 Uhr war das auf FIP, dem französischen Radio. Und zwar auf FIP Nouveauté, wo die neuen Sachen laufen. Und das ist eine Band aus Hamburg. Die Angels of Libra und Easy Now.

0: passt ganz hervorragend zu so einem schönen Spiegelei mit Guacamole drunter. Ach, ganz hervorragend. Ist übrigens ein irischer Sänger, Nathan Johnston heißt der Mann, der da so schön gesungen hat.
1: Also bis Spiegelei war es ja ganz schön.
2: Aber Guacamole drunter. Das ist schön.
1: Ein Stück wie Guacamole sozusagen. Das könnte schon hinkommen. Das ist auch ein bisschen so ein bisschen matschig und so ein bisschen. Ja, doch, das könnte schon hinkommen.
2: Ja. Hört ihr die Vögel zwitschern?
1: Schön, ja.
2: Es ist so schön hier im Garten. Es ist ja, wir sind ja bei Feelgood FM, wir haben ja Summer Radio. Und,
0: mich hat aber einer vollgeschissen.
2: Und dementsprechend, deswegen habe ich auch den Schirm hier aufgespannt. Und genauso wollen wir diese Tage und diese Wochen feiern. Es ist ja nun einfach auch so, dass dieser Sommer bei uns ja in den nördlichen Breiten immer gar nicht mal so lang ist. Und wenn dann Willi immer so lustige Sachen postet, dass er jetzt gerade in den Pool geht oder ins Meer, nicht, dass wir jetzt dann neidisch werden, aber es ist schon schön. Und ja, deswegen haben wir beschlossen, dass wir ihn alle auch mal heimsuchen. Willi hat dann einen Ausreiseantrag gestellt, dass er uns nicht empfangen muss. Ich habe jetzt was Neues. Ich habe was Neues von Paul McCartney. Paul McCartney bringt eine neue Platte raus. Und zwar am 29. Mai, also in genau 3 Tagen, 3 Stunden und ein paar Minuten. The Boys of Dungeon Lane heißt das Ding. Und es gibt schon ein paar Appetizer. Eines zum Beispiel ist zusammen mit Ringo Starr. Ja, Ringo Starr kennt ihr auch, ja, ist der einer von den 4 Beatles. Also 2 von denen haben jetzt also zusammen eine Platte aufgenommen. Vielleicht
1: hat er auch gerade neu rausgehauen, der Starr.
2: Ist sie einfach jetzt von den Beatles. Ich spiele euch jetzt Home to Us von Paul McCartney und Ringo Starr. Aber vorher sage ich euch, wo ihr seid.
3: Es

0: McCartney zusammen mit Ringo Starr, Home to Us von der neuen Scheibe, die jetzt dann in 3 Tagen erscheint. Ja, das ist kein Beatles-Album, aber McCartney, ja, schön, werde ich mir mal anhören. Mal sehen, ob wir noch den einen oder anderen Titel hier spielen. Wir werden sehen.
1: Ja, die fallen ja immer gegenseitig im Studio rum, ne? Also gerade hat ja auch Ringo Starr nochmal was rausgebracht, da war dann Paul McCartney mit dabei und dann besuchen die sich gegenseitig, also es ist nett. Sehr nett. Mhm. Jetzt kommt eine Band, die heißt Gogol Bordello.
2: Ah.
1: Das ist ein zweiteiliger Bandname, wie man unschwer erkennen kann. Der erste Teil ist nach Nikolai Gogol benannt. Wir sind wieder bei der Literatur des 19. Jahrhunderts. Ukrainischer Schriftsteller, der es geschafft hat, ein bisschen ukrainische Kultur auch in den russischen Raum zu bringen. Und das ist ihnen heute auch eine Mission, dass sie eben diese Musik, die sie machen, so diese osteuropäische Musik, in die westeuropäische Kultur hineinschmuggeln. Und sie tun das dann halt mit Pop- und Rock-Einflüssen und dann eben ihrer Gypsy-Musik, die sie da mit dazu basteln. Und Bordello, das ist unschwer zu erkennen, das italienische Wort für Bordell, weil es halt sehr direkt und geradlinig ist, was sie so tun. Sie müssen mal ein bisschen provozieren. Und deswegen heißen die jetzt genau so und haben auch ein neues Album. Es ist schon ein paar Monate draußen. Ich habe das immer so ein bisschen vor mir hergeschleppt. Aber heute ist es an der Zeit, das Ding mal zu spielen. Ignition, also es geht so ein bisschen um Loyalität und Treue und all sowas im Leben. Ne?

0: Die produzieren immer sehr, sehr hart, knapp an der Übersteuerungsgrenze. Mhm. Google Bordello. Ja.
1: Hatte doch viel Schönes, ja. Jetzt bin ich wieder der Harmoniebeauftragte hier. Jetzt ein bisschen was Harmonisches vom Sound her. Ich habe eine Band dabei, die war gar nicht so richtig erfolgreich in den Charts. Also ein bisschen höher als 35 in UK ist sie damals nicht gekommen, 2008. Aber bekannt geworden ist sie, weil der Song in ganz vielen Serien und Filmen eingesetzt wurde. In Grey's Anatomy, bei den 4400, bei den Pretty Little Liars, bei Match of the Day und was weiß ich was, bei allen möglichen Serien, die ich gar nicht kenne. Ein wichtiger Tipp an alle, die jetzt zuhören und gerade grillen, macht das nicht zu Hause nach. Hier sind 13 Senses und Put Your Hands Into the Fire.

0: 13 Senses und Into the Fire. Ja, und es hat auch so ein paar Nachteile, dass wir hier im Garten sitzen. Ich habe nämlich kein Fexofenadin mehr und so langsam geht meine Nase wieder zu Heuschnupfen und sowas. Ah, Mann, ich glaube, wir müssen gleich reingehen. Wir müssen alles abbauen und drin wieder aufbauen wegen meinem
1: Haus. Vielleicht finden wir ein Kraut, was hilft hier im Garten. Hier wächst doch so viel. Geht sich auch vielleicht einfach mal Thymian
0: oder so? Bayern, das geht nicht. Da kriegen wir großen Ärger bei dem Kraut, das da hilft.
1: Thymian habe ich hier zum Beispiel oder ich weiß nicht, der Bärlauch ist schon verblüht, aber Thymian
0: hätte ich. Brauche ich beides nicht, danke, nein.
2: Ich hätte noch Schnittlauch anzubieten, also blühenden Schnittlauch hier gleich nebendrin. Also gut. Übrigens, dieses Gitarren-Dingens, was da hier bei den Senses gerade gespielt wurde, das hat mich ein bisschen erinnert an dieses Time von Hans Zimmer, ne? Dieses Didim, also wo immer dieser Gitarrenlauf ist. Weiß nicht, vergleich's mal, hörst du mal.
1: Das klingt immer so ein bisschen geklaut. Also die haben immer so ganz viel Sachen von irgendjemand anders mit dem Song, aber machen immer was Nettes draus.
0: Ja. Das ist eine sehr schöne Liveband, also eine richtig gute Liveband, habt ihr auch schon live gesehen in London. Ach, das war schön. Ja.
2: Ach ja, apropos live. Ich habe jetzt auch was Schönes für euch. Der ist auch live, glaube ich, ein richtiger Hammer. Ein Schwede, Erik Grönwall. Erik Grönwall spielt, glaube ich, bei Skid Row oder hat gespielt, ich weiß nicht, vielleicht ist er auch schon wieder ausgestiegen und war letztens mit Michael Schenker unterwegs von den Scorpions und hat auch ein Soloalbum rausgebracht und das möchte ich euch jetzt mal ein bisschen näher bringen, weil es war sehr viel Harmonie jetzt brauchen wir wieder ein bisschen was Rockiges und das ist jetzt aus seinem neuen Album, Born to Break, Erik Grönwall.

0: die Schweden können es, gell? Erik Grönwall, Born to Break, aus seinem neuen Album. Schütteln, warm.
1: Das ist alles schon mal da gewesen irgendwie, ne? Aber nicht schlecht. Ja, das ist halt irgendwie so. Ja. Ich habe jetzt auch was schon da gewesen war. Vielleicht ist es ein bisschen geistreicher von den Reimen als das, was es früher so gab. Aber wir haben uns noch überhaupt gar nicht über den neuen WM-Song unterhalten, den es vielleicht geben könnte. Das ist, muss ja geben.
0: Jürgen, ne? Klinsmann so. Und die deutsche Nationalmannschaft, oder?
1: Ja, sowas in der Art, genau. Mich wundert es auch, die Sportis haben noch nichts rausgebracht. Und in diese Lücke
2: Gott sei Dank.
1: Versucht jetzt, ja, das klingt aber jetzt fast genauso, muss ich jetzt gut Mustafa sein jetzt. Adi Toro versucht, diese Lücke jetzt zu schließen oder in diese Lücke
2: zu stoßen. Ich kenne nur Adipositas.
1: Ja,
0: wer nicht.
1: Der Ansatz ist ähnlich, weil es geht ja ums Zuschauen, nicht ums Mitmachen. Gedreht wurde das Video, das zeigt auch so ein bisschen den provinziellen Ansatz im Sportpark Unterhaching. Ja. Unterhaching ist die Mannschaft, die in Bayern die Liga gewonnen hat, aber nicht aufsteigen will, weil sie kein Geld dafür haben. Bleiben sie lieber unten. Und in dem Sportpark wurde gedreht, also sie brauchten das Geld auf jeden Fall. Die anderen Stadien waren wohl alle ein bisschen teuer. Und in der Kiesinger Alm, das ist ein Wirtshaus, und da ist im Video dann Mats Hummels zu sehen. Und das macht dann doch ein bisschen mehr Star. Alle da rein, ne? So. Wir hören uns das einfach mal an, würde ich sagen. Ich spiele es nur deswegen vor, weil ich es fast schon ein bisschen geistreich finde in den Strophen. Also es ist nicht einfach nur so 0815, wie das so früher war, so ole ole, hier ist der Ball, sondern das hier ist so ein bisschen was ist dahinter.
3: Komm, wir

0: Tja, Donald Trump als Holland-Fan, das ist das.
1: Ja, orange ist er ja. Boah, nee.
0: Ja. Also ich finde, das ist so für ARD oder ZDF so als Einspielmusik so am Anfang und am Ende für die Bilder des Tages genau der richtige Song. Ja.
2: Nee, hast du schon angefragt? Ich denke jetzt wieder nur ans Essen. Das geht nicht anders da. Ich bin wieder beim Thema, was Leckeres zu essen. Und da bleibt wieder nur der Grill, weil es weht halt von den Nachbarn immer hier rüber, die Schweinehälften, die da gerade geröstet werden. Das ist irgendwie, der Öllappengeruch ist jetzt weg.
0: Langsam. Jetzt wird es langsam lecker, ne?
2: Jetzt kommt die Schwarte. Jetzt kommt die Schwarte hier so ein bisschen zu gut. Deswegen jetzt noch so ein Lied über Feuer. Und zwar diesmal von Augustana. Das ist auch wieder was zum Runterkommen.

0: nochmal Luft geholt bis zu den Eierstöcken. Augustana und Feier.
1: Boah, was für eine Stimme. Wie schön, gell?
2: Hui. Hat mir jetzt gefallen, war schön. Du hast jetzt vom Essen gesprochen, ja. Interessanterweise habe ich auch eine Band rausgesucht. Die wirft immer Cheez-Its. Kennt ihr Cheez-Its? Diese Käse-Cracker, ja?
0: Ja.
2: Und die Band, die ich jetzt habe für euch, die wirft immer diese Cheez-Its in das Publikum. Die essen sie wohl selbst am liebsten und machen da draußen inzwischen einen Kult und jeder wartet nur darauf, dass es diese Cheez-Its gibt. Und die Band, die dahinter steht, ist Dexter and the Moon Rocks. Und hier ist ihr Lied Freaking Out. Und es ist echt freakig.

0: 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Dexter
1: and the Moonrocks. Ja, also Freaking Out. Schön, weil es doch neuen Rock noch gibt. Also ganz witzig eigentlich. Und dieses Mal ohne Cheez-Its, nur hier im Garten und die Vögel zwitschern und der Mond ist schon aufgegangen und die Sonne langsam unter. Es ist, die Stimmung wird schön. Merkt ihr das? Also es wird langsam... Es
2: wird auch ein bisschen frisch dann jetzt.
1: Ja, ich hab mir eine Jacke angezogen, ihr seht's ja, und ich habe meine Hose auch verlängert. Jetzt wird sie wieder besser. Mal gucken, ob wir noch durchhalten bis um 10.
2: Doch. Es geht hier immer schnell im Oberfranken. Es wird dann schnell kalt abends. Und wir haben immer kühle Nächte. Kann man gut durchschlafen. Crowded House habe ich hier am Start. Die können wahrscheinlich jetzt auch gut schlafen, weil da ist nämlich jetzt gerade Winter. Vermutlich. So ein bisschen. Genau. Crowded House. 1993 haben sie ihr viertes Album schon raus gehabt. Und es gibt so versteckte Songs, die werden die gespielt, obwohl sie total cool sind. Die schwimmen halt so auf den Alben, weil die Singles waren ja immer die halt rauf und runter genudelt wurden, selbstverständlich. Aber man kann auch auf den Alben von Crowded House, also sind fast nur coole Sachen. Und hier habe ich jetzt mal Locked Out mitgebracht, um mal wieder ein bisschen Werbung für die Band zu machen. Denn ich finde, das ist eine der Bands mit den schönsten und vielfältigsten Melodien, die man so schreiben kann. Also die sind richtig, richtig, richtig gut gewesen. Wenn man sich so an Don't Dream It's Over erinnert, diese ganzen Harmonien, so muss man das erstmal zusammenkriegen. Da gibt's nicht viel auf dem Musikmarkt, die so genial sind. Und deswegen hier jetzt also mal wieder ein Stück von Crowded House.

0: ist bei denen halt so ein Albumfüller und andere Rockbands könnten froh sein, wenn sie einmal so einen Song schreiben mit dem Leben.
1: Ja, wenn sie überhaupt so ein Ding zusammenbrechen.
0: Krass. Gell? Ja, krass. Wirklich, auch dieses Zwischenstück dann, das ist völlig überraschend. Es ist so kleine Genialitäten, die haben es echt drauf. Crowded House, zieht euch das mal wieder ein bisschen rein, das ist wirklich cooler Stoff.
2: So, bin ich eigentlich der Einzige, der hier ständig gestochen wird? Das ist diese Gartensache da, ich bin jetzt nur noch am Meckern. Also erst die Pollen und jetzt kommen
0: die... Es ist immer sehr gut, wenn du dabei bist, weil dann bist du halt, ne?
1: Willi hat übrigens auch gerade geschrieben, weil wir vorhin so die Neiddebatte hatten. Willi hat gerade geschrieben, er hat 7 Moskitos auf einen Streich geholt. Ah,
2: siehst du?
1: Also in Zypern ist auch Moskito-Time. Ja, ist klar, jetzt kommen sie, jetzt greifen sie an hier in der Dämmerung.
2: Ich brauche meinen Tropen-Autan hier, es geht nicht mehr ohne, und mein Tropenhelm ziehe ich jetzt auch an. Ich habe jetzt was von den Doors. Es ist zwar von den Doors, aber ist das auch gut? Es ist auf jeden Fall ein Song über Moskitos.
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1: Ja, schön totgeorgelt, die Moskitos hier, die Doors. Es gibt noch eine Version, die ist 5 Minuten 15 lang. Das waren 2,46, fand ich schon lang genug.
2: Hat das Morrison gesungen? Nee, oder?
1: Ich hab's nicht recherchiert, das kann ich gleich mal machen. Keine Ahnung. Ja,
3: das klingt finden wir so, raus. Ich hab's auch nicht mehr in Erinnerung.
1: Nee. Weiß nicht, wer es war.
2: Nee. Ich muss euch jetzt noch was erzählen. Ich habe gerade eben eine Mail bekommen von Xing. Kennt ihr Xing, dieses Netzwerk?
3: Oh
2: ja?
3: Gott.
2: Und das ist
3: doch schon längst durch. Man muss doch jetzt mal LinkedIn sein, oder?
2: Da wird man immer angefragt, ob man irgendwie. Also neulich habe ich so eine Anfrage gehabt, so echte Fake, also was weiß ich. Jenny Buster wollte meine Freundin sein und ich habe dann an Xing gemeldet, also dass das ja wohl ein Fake-Profil ist. Und die haben mir jetzt geschrieben, dass es ein Fake-Profil war. Nein, unglaublich. Jenny Buster mit zwei Freunden und hat mich angefragt. Es ist unglaublich. Also ich weiß gar nicht, kann man jetzt nicht die KI machen lassen, dass Jenny Buster sich gar nicht anmelden kann. Dolly Buster wäre okay, aber sowas. Na gut, jetzt habe ich was aus Österreich. Ich habe für euch den Laurenz Nikolaus und der singt von den Malediven ganz was Neues.
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0: Ja, auf die Malediven. Laurenz Oellinger heißt der gute Mann und hat eine Band namens Laurenz Nikolaus gegründet 2025 und das waren die Malediven. Es ist einfach...
1: Wenn er da nicht ein bisschen enttäuscht wird. Also Malle ist ja, die Malediven sind eins der muslimischsten Länder, die es nur gibt auf dieser Erde.
0: Ich glaube, er hat es auch verwechselt. Aber.
1: Ja. Also mit dem Vino und so, kann er wirklich, das könnte schwierig werden.
0: Also ich war tatsächlich schon mal auf den Malediven. Das Interessante ist, dass da, also vor 25 Jahren, die Dose Bier schon $8 gekostet hat. Ich weiß nicht, was sie jetzt kostet, wahrscheinlich 16 oder keine Ahnung.
2: Ich muss noch eins nachweichen. Jim Morrison war schon tot, als sie diesen Quatsch aufgenommen haben, vorhin da die Doors. Das war 1972 und gesungen hat der Herr Krieger.
0: Ah ja.
1: Ich wusste gar nicht, dass sie nach ihm weitergemacht haben.
2: Ich dachte, ja, das gab irgendwie, glaube ich, zwei Alben, glaube ich, gab es noch danach. Weiß aber nicht genau.
1: Ja. Vielleicht sind die ja besser als die alten. Ach nein,
2: Quatsch. Wir haben es doch gehört. Das ist doch irgendwie.
0: Wir haben es doch gehört. Besser?
1: Fand es jetzt so schlecht nicht?
2: Naja.
1: Nein, lustig war es halt. Und es war total vielfältig. Also man hat ja gedacht, jetzt kommt da so ein Salonschleicher und
0: jetzt kommt. Jetzt hören wir auf, über die Doors zu reden.
1: Was? Darf man schon mal ein bisschen despektierlich, oder? Ich meine, das wird schon ein bisschen überschätzt, oder? Die Doors.
2: Echt jetzt partiell,
1: ja. Also mein Leib mal Feier war schon eine coole Nummer, aber so dieses Kult, der Kult, der da drum gemacht, bloß dass es ein bisschen dunkel war, also das ist halt irgendwie so.
0: The End finde ich schon gut. Also das ist der richtige Song zum Ende halt.
1: Ja, genau. Wenn die in der gleichen künstlerischen Güte etwas Fröhliches gemacht hätten, hätte sich keine Sau dafür interessiert. Und das verstehe ich auf dieser Welt nicht.
2: Zum Glück haben sie es nicht gemacht.
1: Düster sein muss. Muss immer alles finster sein. Schau, das ist mein nächstes, ist auch wieder so ein Beispiel. Elton John. Ja, ich spiele jetzt einen Elton John-Titel. Der so selten läuft, obwohl es, ich finde, das ist einer seiner interessantesten irgendwie, weil der auch ein bisschen untypisch ist. Also da sitzt er jetzt nicht am Klavier und nudelt irgendwas vor sich hin, sondern da hat er sich ein Stück aus Südafrika genommen, das 1963 von einem Südafrikaner aufgenommen wurde. Das war so ein Folkstück. Und da hat er sich den Refrain rausgenommen. Er wurde ja auch in den Credits nachher wirklich erwähnt als Mitsongschreiber und auch diesen Five-Part gab es da. Und das ist ein Stück, da geht es eigentlich um Rassismus im Verkehr. Also sprich in Bussen, in Bahnen und so weiter und so fort. Nicht nur dort, sondern halt überall. War ja in Südafrika damals 1984 noch voll Apartheid. Und das war ein Stück dagegen. Und das war jetzt wiederum irgendwie schon wieder, das war kein großer Hit. Elton John und Passengers.

0: südafrikanisches Folk-Cover von Elton John. Passenger. Noch lange nicht gehört, oder?
1: Nee, echt, ja.
0: Habe ich noch nie gehört, wenn ich ehrlich bin. Aber guck mal echt? Da oben, jetzt hier im Westen, genau im Westen, da oben, der Abendstern. Das ist die Venus, oder? Also ich denke, die müsste die Venus sein. Doch, ich glaube schon. Oh, ist der hell. Guck mal.
1: Ich muss die Brille mal tauschen hier. Ich sehe schon kaum die Knöpfe von dem Mischpult hier.
0: Ach, das ist schön.
1: Venus.
0: Ja. Oh.
1: Geht schon sein. Ich habe auch einen Song zum ÖPNV, den hatte ich auch vor der Sendung schon ausgesucht und es ist lustig, weil es jetzt so schön passt. Die Villagers aus Irland singen einen Song über 27 Fremde, die auf den Bus warten. Der Bus kommt erst nicht und dann hat er auch noch eine Panne.

0: Das ist noch nicht Wolfman Jack. Also nicht jetzt denken, das ist schon lustig. Ey, könnt ihr euch das vorstellen? Ihr habt jetzt das Lied gehört. Und ich habe die Band live gesehen im Zoom in Frankfurt vor ein paar Jahren. Yeah. Und in der ersten Reihe steht ein total extrovertierter Mensch und fängt bei diesem Song an, so dermaßen zu zappeln und zu tanzen, als wäre das, weiß ich nicht, die größte Heavy-Metal-Nummer, die man je gehört hätte. Das war so bizarr und die Leute um ihn herum, die sind, haben dann alle irgendwie Abstand gesucht. Ja. Und dann hat der Conor O'Brien, der Sänger von den Villagers, eine Pause gemacht, hat ihn nur angeguckt und hat gesagt, muss das sein? Und hat dann weitergemacht. Das war sehr lustig.
1: Also er hat den Song unterbrochen. Song. Also er hat den Song gestoppt. Ja. Und, okay,
2: genau.
1: Cool.
2: Genau. Vielleicht war das sein Song. Vielleicht hat er den ganzen Abend auf diesen Song gewartet.
0: Dann kam das schien so.
2: Ja, die ganze nicht. Energie raus. Wer weiß ja immer nicht, was so ein Song bedeutet. Vielleicht war er Busfahrer.
1: Oder vielleicht war er einer von den 27 Fremden. Ja, man weiß es nicht. Also keine Ahnung.
0: Ja.
1: So, Leute, jetzt haben wir ja unsere Nachbarn heute sehr genervt, ja. Und jetzt würde ich aber sagen, wir drehen die Box nochmal auf und hören uns von den Hosen was an, ja. Hier sind die toten Hosen und schlechte Nachbarn.

0: Hüte und Nosen und schlechte Nachbarn. Ja, das erinnert mich irgendwie gut an Udo Jürgens mit seinem Haus. Ah, das ist halt jetzt in dem Jahr 2026 angekommen. Ich mag unsere Nachbarn. Ich mag unsere Nachbarn doch.
1: Ja, doch. Das ist auch mit dem Grillen ist jetzt langsam fertig. Ja. Auch denen wird es frisch. Es wird wirklich frisch jetzt. Deswegen, wir dürfen uns auch verabschieden, dann tatsächlich. Ja. Wir sind schon wieder
0: ja, am Ende
1: dieses sommerlichen Abends hier. Es hat total viel Spaß gemacht. Wir hören morgen um 6 Uhr. Ne? Ich vergesse es heute nicht, weil ich bin jetzt wieder fit. Ja? Also ich habe am Samstag habe ich das Programm für Montag erzählt, obwohl am Montag gar kein Programm war. Ist mir noch aufgefallen, aber das war wirklich. Am Samstag habe ich echt gemerkt, jetzt ist der Akku aber leer. Jetzt war ich 2 Tage im Urlaub, jetzt geht's wieder. Also morgen gibt es tatsächlich wieder um 6 die senile Bettflucht. Und dann gibt es morgen Nachmittag auch wieder, wie wir das gewohnt sind, den Willi. Und danach dann kommen die Babys morgen, ja, ne?
0: Ja. Ui, hört ihr das?
1: Natürlich die Rollos runtergelassen.
0: Die wollen uns nicht mehr hören.
1: Das passt wunderbar, oder? So zum Schluss. Ihr habt jetzt also sogar, wir sind wirklich draußen, ja, das ist sehr schön. Ja, es wird dunkel jetzt auch, da kann man auch schon mal zumachen, nehmen, bevor der Bürgermeister da zum Fenster reinlugt, der sitzt da so günstig, da konnte da drüben reinlugen. Ne? Das haben sie gedacht, komm, den sperren wir jetzt mal aus hier. Sehr schön. Ja, also das ist wirklich, wirklich eine nette Sache. Morgen der Willi und die Babys morgen Abend, oder?
0: Jetzt schon. Morgen ist Dienstag,
1: ja. Ja, und jetzt haben wir noch eine Geschichte von einer Französin, einer belgischen Französin oder französischen Belgin, man weiß es nicht genau. Denen geht ja so ein bisschen der Ruf voraus, oder? Die Französinnen sind so ein bisschen verruchter, ne? So ein bisschen so, ne? Liebessüchtig. Das heißt immer, das sind so ganz blöde Klischees halt. Ganz blöde Klischees halt. Also so körperlich liebessüchtig. Ich rede mich jetzt voll in den Quark hier. Okay. Also passt auf. Es geht, ihr müsst schon ein bisschen Andacht jetzt, weil das
0: ja,
1: ist
0: ja, okay.
1: Es
0: wird jetzt aber, komm mal so Andacht hier, komm
1: mach Andacht. Es geht jetzt wirklich schon auch ein bisschen in die Vollen, weil es ist ein bisschen tragisch auch. Ja. Weil Victor Laszlo habe ich jetzt hier aufliegen. Oh. Ja. Victor Laszlo, wir machen jetzt noch ein bisschen Kultur zum Schluss. Das Lied hat mich überrascht, das war nicht so schlimm wie viele andere. Also, ne? Und jedenfalls, die Geschichte ist die, dass sie einen Gast bei sich hat, der nicht der ehelich Angetraute ist, sondern der ehelich Angetraute ist auf Nachtschicht oder unterwegs. Und der kommt nicht vor dem Morgengrauen. Und sie sieht ihn jetzt also an, er möge doch da bleiben, bis der Alte nach Hause kommt. Und wenn er vorne die Tür hat, dann darf er erst hinten die Tür rausgehen. Ja. Und das ist also so, also weil ansonsten käme sie in einen Zustand, den er nicht verkraft, also den man nicht verkraften kann. Ja? Also das ist also eine ganz, ganz, ganz harte Nummer. Ne?
2: Das ist aber nicht so, dass du das nur erzählst, damit das bis um 22 Uhr reicht.
1: Nein. Das ist der Backdoor Man und den hören wir genau jetzt.

0: Das langt noch nicht. Jetzt
1: gute Nacht. Noch
0: 5 Sekunden.
1: Gute Nacht.
2: Tschüss. Ja, noch
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